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Mach deinen Wert nicht von Äußerem abhängig und auch nicht von deinen Gefühlen. Dein Wert definiert sich einzig und allein über eines: Jesus Christus und sein Geschenk an dich, das ewige Leben. Ich kenne das auch. Ich definiere mich über die Arbeit, ob ich gemocht werde oder ob ich heute gut drauf bin. Aber ich gehe mit Gott und das stellt alles andere in den Schatten. In Jesaja 43,4 sagt Gott: Weil du teuer bist in meinen Augen und herrlich und weil ich dich lieb habe, gebe ich Menschen an deiner Stadt und Völker für dein Leben. Gott hat seinen Sohn gegeben für dich, damit du frei bist, und dieses Geschenk gilt Tag für Tag, das du annehmen kannst. Auch heute.

Wir schauen gemeinsam in das Buch der Bücher, die Bibel. Es ist das meistverkaufte Buch weltweit. Jetzt schauen wir in den Hebräerbrief, Kapitel 13. Wir wollen nicht aufhören, Gott im Namen von Jesus zu loben und ihm zu danken. Das sind unsere Opfer, mit denen wir uns zu Gott bekennen. Und vergesst nicht, Gutes zu tun und mit anderen zu teilen. An solchen Opfern hat Gott Freude. Was lösen diese Worte in dir aus?

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Gott wird dich dann sichtbar belohnen. Was habe ich denn schon weiterzugeben? Kann es sein, dass du dir diese Frage stellst? Ich verrate dir mal was. Immer wenn ich mir diese Frage stelle, kenne ich schon die Antwort darauf. Selbst wenn sie mir nicht gefällt. Denn ich weiß, wenn ich nichts mehr zu geben habe, dann, weil ich gerade zu wenig empfange. Ja, dann ist mir sehr bewusst, dass es daran liegt, dass ich in den Arbeitsmodus umgestiegen und nicht mehr auf Empfang bin. Und hier muss ich laut Stopp rufen. Ganz praktisch sieht es dann so aus, dass ich mich zurückziehe. Mal in mein Zimmer, mal auf einen langen Spaziergang. Nur Gott und ich. Ich höre Worship, singe, bete, lese in der Bibel und jedes Mal kommt mir dann ein wertvoller Gedanke, der mich selbst ermutigt und den ich später auch an dich weitergeben kann. Wenn ich Gottes Nähe suche, finde ich seine Aufmerksamkeit. Ja, hier und nur hier schenkt er mir Gedanken, die tiefer gehen. Wenn ich diese später in den sozialen Medien zum Beispiel teile, dann schlagen sie ein. Wenn ich aber einfach kurz mal irgendwas poste, während ich im Arbeitsmodus bin, hat es niemals die gleiche Wirkung. Und genau das meint Jesus mit Matthäus 6 auch. Du aber, wenn du betest, geh in dein Kämmerlein und schließe deine Türe zu und bete zu deinem Vater, der im Verborgenen ist, und dein Vater, der ins Verborgene sieht, wird es dir öffentlich vergelten. Ob jetzt in den sozialen Medien oder grundsätzlich in deinem Leben, starte aus der Stille bei Gott. Nur er und du. Lass dich hier von ihm mit Weisheit beschenken. Und wenn du diese dann weitergibst an deine Familie, Arbeitskollegen oder im Supermarkt, wirst du sehen, was das bedeutet, wenn es heißt, er wird es dir öffentlich vergelten. Denn sein Wort kommt niemals leer zurück. Danke für dich.

Es sind doch gerade die vermeintlich kleinen Momente, die unser Leben so besonders machen, oder? Manchmal sind es die unerwarteten Begegnungen, zum Beispiel ein freundliches Wort von einem Fremden oder einfach nur das Gefühl, dass jemand an uns denkt. Es sind diese kleinen Lichtblicke, die uns durch den Tag tragen und uns daran erinnern, dass wir nicht alleine sind. Was sind deine persönlichen kleinen Wunder im Alltag? Für was bist du denn besonders dankbar?

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Kennt ihr das auch? Wenn man was Großes vor sich hat, vielleicht eine Prüfung oder ein wichtiges Arbeitsmeeting und man macht sich den ganzen Tag Sorgen. Wie wird es wohl laufen? Was, wenn was schief geht? Und so weiter. Dann liegt man oft sogar nachts noch wach, weil der Kopf so voll mit Gedanken ist. Echt anstrengend. Besonders nervig ist das, weil die meisten Vorhaben eh gut laufen und man im Nachhinein merkt, dass alles für die Katz war. Der englische Dramatiker William Somerset meinte dazu, am meisten Energie vergeudet der Mensch mit der Lösung von Problemen, die niemals auftreten werden. Genau. Gott gibt ihm da auch recht. In der Bibel heißt es, also habt keine Angst, was die Zukunft angeht. Es reicht doch, wenn jeder Tag seine eigenen Probleme mit sich bringt. Das finden wir auch. Darum lautet unser Input, don't worry about tomorrow.

Wir schauen gemeinsam in das Buch der Bücher, die Bibel. Es ist das meistverkaufte Buch weltweit. Jesus gab ihm zur Antwort: Wenn jemand mich liebt, wird er sich nach meinem Wort richten. Mein Vater wird ihn lieben und wir werden zu ihm kommen und bei ihm wohnen. Das steht in der Bibel im Johannesevangelium. Jesus bereitete seine Schüler darauf vor, dass er nicht immer bei ihnen auf der Erde bleiben wird. Seine Schüler haben daraufhin durchaus viele Fragen. Einer der Jünger fragt Jesus zum Beispiel, warum er sich nicht der ganzen Welt als Sohn Gottes zeigt. Jesus gibt ihm darauf diese eingangs erwähnte Antwort. Er erklärt damit, dass es nicht darum geht, Wissen über Jesus zu haben, sondern dass es um eine persönliche Beziehung zu ihm geht. Es reicht nicht nur von seiner Existenz zu wissen, sondern es geht um Vertrauen, Glauben und Liebe. Dadurch wird eine lebendige Beziehung zwischen dir und Gott möglich und du kannst seine Nähe und die Kraft des Heiligen Geistes im Alltag erleben. Dadurch die Frage an dich: Kennst du Jesus schon persönlich?

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Lincolns Briefe. Was machen wir mit den an uns gerichteten Briefen, E-Mails und WhatsApps, in denen wir angegriffen oder beleidigt werden und deren Inhalt uns aufregt und ärgert? Von Abraham Lincoln, dem 16. amerikanischen Präsidenten, ist bekannt, dass er oft heftigsten Verunglimpfungen ausgesetzt war, vielfach von vertrauten Weggefährten. Eine effektive Methode Lincolns, mit den ungerechtfertigten Vorwürfen umzugehen, war es, Antwortbriefe der Verteidigung zu schreiben, jedoch ohne sie jemals abzusenden. Dafür legte er die Not Gott im Gebet hin. Ob Lincoln sich an Hiskia orientierte? Der jüdische König im Alten Testament war in großen Schwierigkeiten. Lachis, der Feldherr des assyrischen Königs Sanherib, hatte Jerusalem mit seinen Truppen umzingelt und war der festen Überzeugung, die Stadt im Handumdrehen einnehmen zu können. So sicher war er sich seines Sieges, dass er schon einmal vorab die Juden und ihren Gott in wenig schmeichelhaften Reden lächerlich machte. Als Lachis kurzfristig abgerufen wurde, hielt er noch schnell seine geringschätzende Verachtung von Hiskia in einem Brief fest und ließ diesen durch einen Boten überbringen. Was machte Hiskia mit dem Brief? Er nahm ihn, las ihn, ging in den Tempel und stellte Gott den Brief betend zu. Die Antwort von oben folgte postwendend. Der Himmel nahm sich des Briefes und seines Inhalts an und schützte den König, das Volk und die Stadt. Sollte uns heute ein unbegründet negativer Brief in den Postkasten flattern oder eine bewusst böswillige E-Mail oder WhatsApp erreichen, sollten wir nicht verärgert und böswillig reagieren, sondern die Post vertrauensvoll im Gebet an Gott weiterreichen und ihm das Handeln überlassen. Gott möchte ein Miteinander in Frieden und Vergebung stiften.

manchen Tagen willst du nicht aufstehen, aber Wunder entstehen beim Weitergehen. Das Leben ist manchmal wirklich eine Herausforderung. Auch Kleinigkeiten können schon fast unüberwindbar wirken. Aber Jesus selbst hat uns etwas versprochen. In Matthäus 11, 28 bis 30 sagt er: Kommt her zu mir, alle, die ihr mühselig und beladen seid. Ich will euch erquicken. Nehmt auf euch mein Joch und lernt von mir, denn ich bin sanftmütig und von Herzen demütig. So werdet ihr Ruhe finden für eure Seelen. Denn mein Joch ist sanft und meine Last ist leicht. Jesus will deine Probleme, deine Ängste und Herausforderungen haben. Er will mit dir tauschen und er verspricht die Ruhe für deine Seele. Ich entscheide mich, das nächste Mal mit dieser Verheißung aufzustehen. Du auch?

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Wusstet ihr, dass auf der Rückseite des 1-Dollar-Scheins ein Wahlspruch der Vereinigten Staaten gedruckt ist, der lautet »In God we trust«? Er wurde 1956 durch eine Deklaration des Kongresses dem lateinischen Spruch »E pluribus unum«, also »aus vielen eines«, hinzugefügt. Die Formulierung geht zurück auf eine Zeile in der amerikanischen Nationalhymne »The Star-Spangled Banner«, in der es heißt »And this be our motto, in God is our trust«. Mich hat das überrascht. Es hätte einen enormen Einfluss auf unsere Gesellschaft, wenn wirklich alle Menschen ihr Leben bewusst vor Gott leben würden. Der Fokus würde nicht mehr darauf liegen, was vor dem Gesetz richtig oder falsch ist. Es ginge auch nicht mehr darum, was moralisch in Ordnung oder normal geworden ist. Auch das Interesse an grenzwertigem Verhalten oder daran, Schlupflöcher zu finden, würde wegfallen. Unsere Entscheidungen würden dann nämlich auch durch den Filter unserer Herzenseinstellung und in Abhängigkeit von unserem Gewissen vor Gott geprüft werden. Unser Reichtum und damit der materielle Überfluss verleitet uns dazu, uns als von Gott unabhängig zu sehen. Aber das ist ein Trugschluss. Viele Lebensberichte verweisen darauf, dass die Hinwendung zu Gott Einfluss auf das ganze Leben hat. In Johannes 10,10 sagt Jesus: Der Dieb kommt nur, um zu stehlen, zu schlachten und zu verderben. Ich bin gekommen, damit sie Leben haben und es im Überfluss haben. Darum sollte man nicht der Lüge aufsitzen, mit Gott wäre das Leben langweiliger. Ganz im Gegenteil, nur er kann wirklich Leben schenken. Wenn wir den Fokus auf ihn richten, beeinflusst das nicht nur unsere Sonntagvormittage. Es bedeutet, dass wir ganz bewusst unsere Entscheidungen ehrlich in seinem Licht prüfen. Denn er gibt uns nicht einfach irgendwelche Regeln zum Einhalten, sondern schenkt uns seinen Heiligen Geist, der auch im Alltag mit uns in Beziehung lebt. Er kann uns leiten und uns Weisheit schenken und unser Herz verändern. Es geht nicht darum, die beste Rechtfertigung für unser Handeln zu finden, sondern darum, sich darauf einzulassen, von Gott verändert zu werden. Unser Input: Put your trust in God. Mich hat das überrascht. Es hätte einen enormen Einfluss auf unsere Gesellschaft, wenn wirklich alle Menschen ihr Leben bewusst vor Gott leben würden.

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Wir schauen gemeinsam in das Buch der Bücher, die Bibel. Es ist das meistverkaufte Buch weltweit. Christus hat unsere Sünden auf sich genommen und sie im eigenen Leib zum Kreuz hinaufgetragen. Das bedeutet, dass wir für die Sünde tot sind und jetzt leben können, wie es Gott gefällt. Durch seine Wunden hat Christus euch geheilt. Das steht in der Bibel im 1. Petrusbrief in Kapitel 2. Diese Worte fassen zusammen, was Jesus für uns Menschen getan hat. Jesus ist für alle Menschen am Kreuz gestorben, damit eine persönliche Beziehung zu Gott möglich wird. Er ist für unsere Sünde gestorben. Wenn du glaubst, dass Jesus für dich gestorben und wieder auferstanden ist, dann hast du ewiges Leben. Na, wie klingt das für dich?

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Gott wird dich dann sichtbar belohnen. Was habe ich denn schon weiterzugeben? Kann es sein, dass du dir diese Frage stellst? Ich verrate dir mal was. Immer wenn ich mir diese Frage stelle, kenne ich schon die Antwort darauf. Selbst wenn sie mir nicht gefällt. Denn ich weiß, wenn ich nichts mehr zu geben habe, dann, weil ich gerade zu wenig empfange. Ja, dann ist mir sehr bewusst, dass es daran liegt, dass ich in den Arbeitsmodus umgestiegen und nicht mehr auf Empfang bin. Und hier muss ich laut Stopp rufen. Ganz praktisch sieht es dann so aus, dass ich mich zurückziehe. Mal in mein Zimmer, mal auf einen langen Spaziergang. Nur Gott und ich. Ich höre Worship, singe, bete, lese in der Bibel und jedes Mal kommt mir dann ein wertvoller Gedanke, der mich selbst ermutigt und den ich später auch an dich weitergeben kann. Wenn ich Gottes Nähe suche, finde ich seine Aufmerksamkeit. Ja, hier und nur hier schenkt er mir Gedanken, die tiefer gehen. Wenn ich diese später in den sozialen Medien zum Beispiel teile, dann schlagen sie ein. Wenn ich aber einfach kurz mal irgendwas poste, während ich im Arbeitsmodus bin, hat es niemals die gleiche Wirkung. Und genau das meint Jesus.

Jesus mit Matthäus 6 auch. Du aber, wenn du betest, geh in dein Kämmerlein und schließe deine Türe zu und bete zu deinem Vater, der im Verborgenen ist, und dein Vater, der ins Verborgene sieht, wird es dir öffentlich vergelten. Ob jetzt in den sozialen Medien oder grundsätzlich in deinem Leben, starte aus der Stille bei Gott. Nur er und du. Lass dich hier von ihm mit Weisheit beschenken. Und wenn du diese dann weitergibst an deine Familie, Arbeitskollegen oder im Supermarkt, wirst du sehen, was es bedeutet, wenn es heißt, er wird es dir öffentlich vergelten. Denn sein Wort kommt niemals leer zurück. Danke für dich.

Erfolgreich sein ist viel. Glücklich sein ist mehr. Manchmal denken wir, dass es das Beste ist, wenn wir Anerkennung bekommen, gesehen werden und erfolgreich sind. Aber was bleibt dabei oft auf der Strecke? Wir vernachlässigen vielleicht Familie, Freunde, haben keine Zeit, links und rechts zu schauen und könnten auch oftmals etwas vergessen. Glücklich zu sein ist noch viel wertvoller. In Matthäus 6,33 verspricht Gott: Trachtet zuerst nach dem Reich Gottes und nach seiner Gerechtigkeit, dann wird euch das alles zufallen. Er sagt, wenn ich ihn zu meiner Priorität mache, dann wird er mir alles andere dazugeben. Das ist meine Erwartung. Deswegen entscheide ich mich heute für Gott als meine Nummer 1. Und du?

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Jean Reno hat mal gesagt, ich habe eigentlich nur ein paar Freunde im wahren Leben. Und wenn ich sage Freunde, dann meine ich die Leute, die ich seit 1960 kenne. Über diese Definition des Begriffs Freund kann man durchaus streiten. Also für mich ist es nicht abhängig davon, wie lange ich jemanden kenne. Sonst müsste ich beim nächsten Klassentreffen einigen Menschen sagen, hey, gratuliere, du hast dieses Jahr den Status Freund erreicht. Nein, nein, nein. Viel wichtiger ist, wie man die gemeinsame Zeit verbracht hat, was man zusammen erlebt hat, wie man miteinander umgeht. In einem meiner absolut liebsten Bibelverse steht, ein Freund liebt alle Zeit und als ein Bruder wird er in der Not erfunden. Mit guten Freunden lacht und weint man. Man ist gerne jederzeit für sie da. Und in der Not sind sie wie Geschwister für uns. Das war schon vor 2000 Jahren so und wird wohl noch lange Zeit Bestand haben. Denkt mal drüber nach und schenkt euren Freunden heute eine Umarmung oder einen netten Satz. Unser Input für heute, know and love your friends.

Wir schauen gemeinsam in das Buch der Bücher, die Bibel. Es ist das meistverkaufte Buch weltweit. Jetzt schauen wir in das 5. Buch Mose, Kapitel 6. Der Herr ist unser Gott, der Herr allein. Ihr sollt ihn von ganzem Herzen lieben, mit ganzer Hingabe und mit all eurer Kraft. Bewahrt die Worte im Herzen, die ich euch heute sage. Prägt sie euren Kindern ein, redet immer und überall davon. Ob ihr zu Hause oder unterwegs seid, ob ihr euch schlafen legt oder aufsteht. Was lösen diese Worte in dir aus?

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0: gesunder Umgang mit Konflikten. Welche Phasen von Konflikten gibt es? Fragen wir doch Irene.
1: Ja, am Anfang beginnt das recht harmlos. Man hat zwei verschiedene Meinungen und verbeißt sich da hinein mehr und mehr. Und es kann wirklich dann mehr und mehr zu einer destruktiven Situation kommen. Es kann sich auswachsen zu einem heißen oder zu einem kalten Konflikt. Der kalte Konflikt ist, wenn man sozusagen Mauern hochfährt, nicht mehr miteinander spricht, dem Kontrahenten quasi ausweicht, dem anderen nicht mehr in die Augen schauen kann, aber sehr viel Groll und Wut bis Hass in sich hineinfrisst. Und der heiße Konflikt ist, wenn man die Dinge nach außen trägt, wenn man seine Wut nach außen bringt, seinen Ärger und vielleicht auch destruktive Handlungen. Es gibt mehrere Phasen in Konflikten. Also es kann so weit gehen, dass es im schlimmsten Fall wirklich zu tätigen Angriffen kommt. Ja, im schlimmsten Fall natürlich auch zu Mord. Das muss man auch klar sagen. Die Gefängnisse sind voll von Konfliktparteien, von Konflikten, die nicht gelöst wurden, von inneren Konflikten, von äußeren Konflikten. Und beginnen tut das meistens eher harmlos, aber wenn sozusagen kein Gespräch möglich ist, wenn Menschen in rechthaberischen Positionen verweilen, nicht auf den anderen zugehen, dann kann es sich wirklich auswachsen, über Jahre oder Jahrzehnte wirklich schwelen, offen oder eben verdeckt, also heiß oder kalt, und dann im schlimmsten Fall wirklich zu ganz, ganz schlimmen Dingen führen.
0: Irene Penz ist Psychotherapeutin und lebt im Großraum Wien.

ersetze "Ich hab Angst" mit "Ich kann's". Kennst du das auch? Du liegst im Bett, der Wecker klingelt und du bist wie gelähmt, weil dir die Aufgaben des Tages einfach zu groß erscheinen. Sind wir uns ehrlich, wir haben alle mal solche Tage, an denen wir einfach nicht wissen, wie wir sie bewältigen sollen. Und es gibt eine Lösung dafür. Wir sind Kinder Gottes, wir haben seinen Geist und Gott hat keine Angst. Johannes schreibt in seinem Evangelium in Johannes 4,18: "Furcht ist nicht in der Liebe, sondern die vollkommene Liebe treibt die Furcht aus." Gott, die vollkommene Liebe, treibt alle Furcht aus. Wenn wir in seiner Liebe sind, dann können wir. Wenn du dich heute fürchtest vor dem nächsten Schritt, dann denke an diese Verheißung, an das Versprechen von Gott und sag: "Ich kann's."

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Wer die Filme Training Day oder Glory gesehen hat, kennt Denzel Washington. Der amerikanische Schauspieler hat auch Filme selbst produziert und bei einigen Regie geführt. Er ist zweifacher Oscar-Preisträger und war der zweite afroamerikanische Schauspieler, der für eine Hauptrolle mit diesem Filmpreis ausgezeichnet wurde. Seine Einstellung hat er folgendermaßen auf den Punkt gebracht: Mein Glaube hilft mir zu verstehen, dass nicht die Umstände meine Freude beeinflussen, sondern mein innerer Friede. Wer kennt das Gefühl nicht, dass man genau das noch haben müsste und dann wäre man glücklich? Auch wenn man vielleicht 5 Minuten vorher noch nicht mal wusste, dass dieses Das überhaupt existiert. Aber macht es uns wirklich glücklicher, etwas zu besitzen, als es zu wollen? Man kann sicher Zeug ohne Ende anhäufen, aber nach mehr oder weniger langer Zeit bereitet es uns meistens kaum noch Freude. Und größer gedacht, die Umstände verändern zu wollen, ist ein endloses Unterfangen. Denn dass wirklich einmal alles passt, die Chance ist gering. Man kann ständig etwas Neues kaufen oder laufend versuchen, sein Umfeld zu optimieren, aber glücklicher werden wir deswegen wahrscheinlich nicht. Wie auch Denzel Washington meint, echte Freude und wahre Erfüllung hängen also nicht an vergänglichen Dingen wie den Umständen. Innerer Frieden bringt beständige Freude hervor. Und den haben wir, wenn wir mit uns und Gott im Einklang sind. Auch die Bibel ermutigt uns, unseren inneren Frieden als Kompass zu sehen. In Jesaja 26,3 heißt es: Wer festen Herzens ist, dem bewahrst du Frieden, denn er verlässt sich auf dich. Gott möchte, dass wir unsere Aufmerksamkeit von den Umständen weg auf ihn richten. Wenn mal alles schief zu laufen scheint, können wir darauf vertrauen, dass Gott uns durch den inneren Frieden leitet. Er will uns reichlich segnen. Die Umstände sind dabei nur Kulisse für sein wunderbares Handeln. Unser Input: Inner Peace brings happiness.

0: Monty.
1: Kennst du das Gefühl, wenn ein Tag einfach nicht so laufen will, wie du es dir vorgestellt hast? Ich hatte zuletzt so einen Tag. Nichts wollte einfach scheinbar funktionieren. Doch mitten im Chaos habe ich dann versucht, innezuhalten und mal durchzuatmen. Und weißt du was? Manchmal sind es genau diese Tage, die uns am meisten nach vorne bringen. Sie zeigen uns, wo unsere Grenzen sind, aber auch, wie stark wir sein können, wenn wir nicht aufgeben, sondern dranbleiben.

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Lincolns Briefe. Was machen wir mit den an uns gerichteten Briefen, E-Mails und WhatsApps, in denen wir angegriffen oder beleidigt werden und deren Inhalt uns aufregt und ärgert? Von Abraham Lincoln, dem 16. amerikanischen

Präsidenten ist bekannt, dass er oft heftigsten Verunglimpfungen ausgesetzt war, vielfach von vertrauten Weggefährten. Eine effektive Methode Lincolns, mit den ungerechtfertigten Vorwürfen umzugehen, war es, Antwortbriefe der Verteidigung zu schreiben, jedoch ohne sie jemals abzusenden. Dafür legte er die Not Gott im Gebet hin. Ob Lincoln sich an Hiskia orientierte? Der jüdische König im Alten Testament war in großen Schwierigkeiten. Lachis, der Feldherr des assyrischen Königs Sanherib, hatte Jerusalem mit seinen Truppen umzingelt und war der festen Überzeugung, die Stadt im Handumdrehen einnehmen zu können. So sicher war er sich seines Sieges, dass er schon einmal vorab die Juden und ihren Gott in wenig schmeichelhaften Reden lächerlich machte. Als Lachis kurzfristig abgerufen wurde, hielt er noch schnell seine geringschätzende Verachtung von Hiskia in einem Brief fest und ließ diesen durch einen Boten überbringen. Was machte Hiskia mit dem Brief? Er nahm ihn, las ihn, ging in den Tempel und stellte Gott den Brief betend zu. Die Antwort von oben folgte postwendend. Der Himmel nahm sich des Briefes und seines Inhalts an und schützte den König, das Volk und die Stadt. Sollte uns heute ein unbegründet negativer Brief in den Postkasten flattern oder eine bewusst böswillige E-Mail oder WhatsApp erreichen, sollten wir nicht verärgert und böswillig reagieren, sondern die Post vertrauensvoll im Gebet an Gott weiterreichen und ihm das Handeln überlassen. Gott möchte ein Miteinander in Frieden und Vergebung stiften.

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1: Manchmal fühlt sich das Leben an wie ein Dauerlauf. Erwartungen, Sorgen, Nachrichten, Termine und innerlich kommt man kaum zur Ruhe. Genau in diese Realität hinein spricht der Song Rest von Toby Mac und Tyrain. Der Titel bedeutet schlicht Ruhe, ausruhen, aufatmen.

Toby Mac singt von einem Kopf, der nicht abschalten kann und von einer Seele, die müde ist. Und darin klingt etwas, das wir alle kennen. Jesus sagt in Matthäus 11,28, kommt alle her zu mir, die ihr mühselig und beladen seid, ich will euch Ruhe geben.

Der Song führt uns an einen Punkt ehrlicher Selbstwahrnehmung. Zuzugeben, dass wir erschöpft sind und Hilfe brauchen. Rest ist wie ein Gebet in Musikform. Gott, ich bring dir meine Unruhe, meine Angst vor dem Morgen, mein Chaos und vertraue darauf, dass du mich hältst. Das nächste Mal, wenn du diesen Song auf Now Radio hörst, dann nimm das als Einladung, einen Moment langsamer zu werden und Gott das hinzulegen, was dich umtreibt. Denn echte Ruhe beginnt dort, wo Vertrauen größer wird als die Angst.

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Im Leben werden wir immer auf etwas warten. Wichtig ist, dass wir auch das Warten genießen. Wir kennen das doch alle, das Warten. Und wirklich geduldig zu sein, habe ich bemerkt, ist eine Tugend. Sei es nur das Warten auf den Bus oder die Straßenbahn, das ist schon fast banal. Aber wenn es dann um das Warten um einen Ehemann oder eine Ehefrau geht, oder sogar das Warten auf ein Kind, auf eine neue Jobmöglichkeit, darauf, dass ein geliebter Mensch zurückkommt, kann es uns in allen Bereichen oft nicht schnell genug gehen. Die Bibel sagt aber etwas sehr Spannendes über das Geduldstraining. In Römer 5, 3-4 lesen wir, doch nicht darüber freuen wir uns, wir freuen uns auch über die Nöte, die wir jetzt durchmachen. Denn wir wissen, dass Not uns lehrt, geduldig zu sein. Und wer gelernt hat, geduldig zu sein, ist bewährt. Und bewährt zu sein, festigt die Hoffnung. Und in unserer Hoffnung werden wir nicht enttäuscht. Denn Gott hat uns den Heiligen Geist gegeben und hat unser Herz durch ihn mit der Gewissheit erfüllt, dass er uns liebt. Durch Situationen, in denen wir Geduld lernen können, wird unsere Hoffnung mehr und mehr gestärkt und unser Vertrauen auf Gott und in seine Liebe zu uns. Wir wissen nicht, warum uns Gott manchmal auf Dinge warten lässt, aber wir wissen, dass er ein liebender Gott ist, der zur rechten Zeit die Dinge geben will, die wir brauchen. Und in der Zwischenzeit wollen wir lernen, das Warten zu genießen.

Das Leben kann ganz schön laut sein, oder? Und da kann es auch dann durchaus mal schwer sein, Ruhe zu finden. Ich habe für mich entdeckt, wie wohltuend es sein kann, einfach mal still zu sein, auf die Geräusche um mich herum zu hören und mich auf das Hier und Jetzt zu konzentrieren. Und ich habe auch bemerkt, oft höre ich gerade in der Stille Gottes Stimme am deutlichsten.

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Gott wird dich dann sichtbar belohnen. Was habe ich denn schon weiterzugeben? Kann es sein, dass du dir diese Frage stellst? Ich verrate dir mal was. Immer wenn ich mir diese Frage stelle, kenne ich schon die Antwort darauf. Selbst wenn sie mir nicht gefällt. Denn ich weiß, wenn ich nichts mehr zu geben habe, dann, weil ich gerade zu wenig empfange. Ja, dann ist mir sehr bewusst, dass es daran liegt, dass ich in den Arbeitsmodus umgestiegen und nicht mehr auf Empfang bin. Und hier muss ich laut Stopp rufen. Ganz praktisch sieht es dann so aus, dass ich mich zurückziehe. Mal in mein Zimmer, mal auf einen langen Spaziergang. Nur Gott und ich. Ich höre Worship, singe, bete, lese in der Bibel und jedes Mal kommt mir dann ein wertvoller Gedanke, der mich selbst ermutigt und den ich später auch an dich weitergeben kann. Wenn ich Gottes Nähe suche, finde ich seine Aufmerksamkeit. Ja, hier und nur hier schenkt er mir Gedanken, die tiefer gehen. Wenn ich diese später in den sozialen Medien zum Beispiel teile, dann schlagen sie ein. Wenn ich aber einfach kurz mal irgendwas poste, während ich im Arbeitsmodus bin, hat es niemals die gleiche Wirkung. Und genau das meint Jesus mit Matthäus 6 auch. Du aber, wenn du betest, geh in dein Kämmerlein und schließe deine Türe zu und bete zu deinem Vater, der im Verborgenen ist. Und dein Vater, der ins Verborgene sieht, wird es dir öffentlich vergelten. Ob jetzt in den sozialen Medien oder grundsätzlich in deinem Leben, starte aus der Stille bei Gott. Nur er und du. Lass dich hier von ihm mit Weisheit beschenken. Und wenn du diese dann weitergibst an deine Familie, Arbeitskollegen oder im Supermarkt, wirst du sehen, was das bedeutet, wenn es heißt, er wird es dir öffentlich vergelten. Denn sein Wort kommt niemals leer zurück. Danke für dich.

Wir schauen gemeinsam in das Buch der Bücher, die Bibel. Es ist das meistverkaufte Buch weltweit. Herr, du beschützt mich, du bist meine Stärke, zu dir kann ich in Zeiten der Not fliehen. Das steht in der Bibel im Buch Jeremia Kapitel 16. Bist du manchmal überwältigt von Alltagssorgen, von Menschen, die dir nichts Gutes wollen, oder durchlebst du vielleicht schwere Zeiten durch Krankheit, Trauer oder einen Schicksalsschlag? Dann können dich diese Worte aus der Bibel daran erinnern, dass es einen Gott gibt, dem du wichtig bist. Du darfst zu ihm kommen, wenn es dir gut geht, aber besonders auch dann, wenn du in Not bist. Er will dich trösten, dich beschützen und dir neue Stärke geben. Was brennt dir auf der Seele? Hast du es Gott schon hingelegt?

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James Neal Honingworth hat mal gesagt, Mut ist nicht die Abwesenheit von Angst, sondern vielmehr die Einschätzung, dass es wichtigere Dinge gibt als die eigene Angst. Wow, klingt ja gewaltig. Und ich, als jemand, der manchmal gern mutiger wäre, fühle mich da mega inspiriert. Mir fällt da auch viel ein, das wichtiger wäre als meine Angst, beziehungsweise wofür es sich lohnen würde, bestimmte Ängste zu überwinden. Aber wenn ich mich in einer Situation befinde, in der ich mich richtig fürchte, ist das eigentlich alles Wurst. Da ist dieses Gefühl des Fürchtens manchmal so überwältigend, dass alle Vernunft versagt. Das Einzige, das mir da hilft, ist ein Vorschlag aus der Bibel, um Mut zu fassen. Dort heißt es, und muss ich auch durchs finstere Tal. Ich fürchte kein Unheil. Du Gott bist ja bei mir. Du schützt mich und du führst mich. Das macht mir Mut. Wenn ich mir dessen bewusst bin, dass ich einen himmlischen Vater habe, der über mich wacht, der mit mir geduldig ist und mich auch noch liebt, wenn ich mal doch versage, fühle ich mich gleich viel mutiger. Und noch besser als meine Angst alleine zu überwinden, ist das tolle Gefühl, wenn ich etwas mit Gott gemeinsam schaffe. Unser Input für heute: Do not fear. God is with you.

Wir schauen gemeinsam in das Buch der Bücher, die Bibel. Es ist das meistverkaufte Buch weltweit. Deshalb bete ich, dass Gott, der euch Hoffnung gibt, euch in eurem Glauben mit Freude und Frieden erfüllt, sodass eure Hoffnung immer größer wird durch die Kraft des Heiligen Geistes. Dieses Gebet stammt von Paulus. Es steht in der Bibel im Römerbrief Kapitel 15. Paulus schreibt das an die christlichen Gemeinden in Rom, um die Gläubigen zu ermutigen. Du kannst übrigens auch genauso beten, dass du ermutigt wirst und dass auch dein Glaube wächst. Gott hört dein Gebet und er hilft dir sehr gerne.

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Lincolns Briefe. Was machen wir mit den an uns gerichteten Briefen, E-Mails und WhatsApps, in denen wir angegriffen oder beleidigt werden und deren Inhalt uns aufregt und ärgert? Von Abraham Lincoln, dem 16. amerikanischen Präsidenten, ist bekannt, dass er oft heftigsten Verunglimpfungen ausgesetzt war, vielfach von vertrauten Weggefährten. Eine effektive Methode Lincolns, mit den ungerechtfertigten Vorwürfen umzugehen, war es, Antwortbriefe der Verteidigung zu schreiben, jedoch ohne sie jemals abzusenden. Dafür legte er die Not Gott im Gebet hin. Ob Lincoln sich an Hiskia orientierte? Der jüdische König im Alten Testament war in großen Schwierigkeiten. Lachis, der Feldherr des assyrischen Königs Sanherib, hatte Jerusalem mit seinen Truppen umzingelt und war der festen Überzeugung, die Stadt im Handumdrehen einnehmen zu können. So sicher war er sich seines Sieges, dass er schon einmal vorab die Juden und ihren Gott in wenig schmeichelhaften Reden lächerlich machte. Als Lachis kurzfristig abgerufen wurde, hielt er noch schnell seine geringschätzende Verachtung von Hiskia in einem Brief fest und ließ diesen durch einen Boten überbringen. Was machte Hiskia mit dem Brief? Er nahm ihn, las ihn, ging in den Tempel und stellte Gott den Brief betend zu. Die Antwort von oben folgte postwendend. Der Himmel nahm sich des Briefes und seines Inhalts an und schützte den König, das Volk und die Stadt. Sollte uns heute ein unbegründet negativer Brief in den Postkasten flattern oder eine bewusst böswillige E-Mail oder WhatsApp erreichen, sollten wir nicht verärgert und böswillig reagieren, sondern die Post vertrauensvoll im Gebet an Gott weiterreichen und ihm das Handeln überlassen. Gott möchte ein Miteinander in Frieden und Vergebung stiften.

0: Wer bittet, dem wird gegeben. Wer sucht, der findet. Wer anklopft, dem wird aufgetan. Das steht in Matthäus 7,7 und ich habe schon das ein oder andere Mal erlebt, dass das wirklich stimmt. Letztens hatte ich meine Brille überall gesucht und konnte sie einfach nirgends mehr finden. Und nach einiger Zeit habe ich dann mit diesem Vers gebetet und keine Minute später habe ich sie in einem Brillenetui in einer anderen Tasche gefunden. Dieses Erlebnis war wirklich cool, weil ich dadurch erkennen konnte, dass Gott sein Wort wirklich wahr macht. Also falls du heute mal wieder was suchst, dann versuch's doch einfach mal mit Matthäus 7,7.
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Heute zu einer Persönlichkeit, die wohl allen bekannt ist. William Shakespeare. Er war ein englischer Dramatiker, Lyriker und Schauspieler. Seine Komödien und Tragödien gehören zu den bedeutendsten und am meisten aufgeführten und verfilmten Bühnenstücken der Weltliteratur. Er meinte, einmal besser als keinmal und besser spät als nie. Ohne seine Genialität in Zweifel zu ziehen, bin ich bei dieser Aussage eher vorsichtig. Ich denke, der Kontext spielt eine große Rolle. Jedem werden sicher einige Dinge einfallen, die man besser gar nicht ausprobiert, beziehungsweise von denen man sich im Nachhinein wünscht, man hätte sie lieber gelassen. Oft verunsichern uns solche Erfahrungen, sodass wir uns immer weniger zutrauen und uns lieber im Sicherheits- und Komfortbereich aufhalten. Und dann gibt es Bereiche, bei denen man sich denkt, so wichtig ist es nicht oder ein andermal dann. Aber nimm die Chance, wenn sie sich bietet. Oftmals ist das Resultat völlig überraschend, weil wir es uns ganz anders vorgestellt oder gedacht haben. Wer weiß schon im Vorhinein, ob aus dem einen Mal nicht doch etwas Regelmäßiges wird. Manchmal öffnen sich Türen, mit denen wir gar nicht gerechnet haben. Selbst wenn es ein einmaliges Erlebnis bleibt, bereichert es unseren Erfahrungsschatz wieder um ein Stück. Auch wenn sich heute die Möglichkeit noch nicht bietet, hat Shakespeare schon recht, wenn er meint, besser spät als nie. Vielleicht ist das irgendwann mal, mit dem wir uns vertrösten, dann auf einmal genau jetzt. Gott ermutigt uns dazu, neue Erfahrungen zu machen. Der Filter, unter dem wir alle Entscheidungen prüfen, damit wir nicht zu Schaden kommen, ist klar in Markus 12, 28 bis 31 aufgeführt. Der Herr ist unser Gott, der Herr allein. Ihn sollt ihr von ganzem Herzen lieben, mit ganzer Hingabe, mit eurem ganzen Verstand und mit all eurer Kraft. Ebenso wichtig ist das andere Gebot. Liebe deine Mitmenschen wie dich selbst. Wenn unsere Entscheidungen Gott ehren und weder uns selbst noch andere verletzen, dann nur zu, trau dich. Es gibt in dem Rahmen so viel zu erleben. Gott will uns das gar nicht vorbehalten. Und wenn wir mit Jesus leben, müssen wir diese Schritte ja auch nicht mehr alleine gehen. Und wir brauchen nicht Angst zu haben, auf Grund zu laufen. Er wird uns zeigen, wenn wir auf dem Holzweg sind und sein Wort aus den Augen verloren haben. Auch hier können wir uns ganz auf seine Führung verlassen. Dann werden wir nicht zu Schaden kommen, sondern uns wundern, wie reich an neuen Erlebnissen unser Leben auf einmal ist. Unser Input: Try new things.

Wir schauen gemeinsam in das Buch der Bücher, die Bibel. Es ist das meistverkaufte Buch weltweit. Jetzt schauen wir in den Römerbrief Kapitel 12. Passt euch nicht den Maßstäben dieser Welt an, sondern lasst euch von Gott verändern, damit euer ganzes Denken neu ausgerichtet wird. Nur dann könnt ihr beurteilen, was Gottes Wille ist, was gut und vollkommen ist und was ihm gefällt. Was bedeuten diese Worte für dein Leben?

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0: Körper vielleicht Giftstoffe in den Körper ausstreuen und dann Schlimmeres verursachen. Genauso kann es bei einem nicht ausgesprochenen Konflikt sein, dass er irgendwann mal an die Oberfläche ploppt und dann umso heftiger. Und dann weiß mein Gegenüber gar nicht, was ist los. Und deswegen ist es gut, wenn ich vielleicht meinem Gegenüber sage, hey, da komme ich jetzt gerade nicht klar damit, da bin ich jetzt verletzt, gekränkt und muss das ansprechen mit dir. Hier haben wir einen Konflikt und bitte lass uns da in Ruhe zusammensetzen. Dann macht man sich eine Zeit aus, wo man vielleicht auch mit Zettel und Stift da sitzt, dem anderen einmal zuhört, einer spricht, der andere lässt den anderen aussprechen und dann versucht man einen Konsens zu finden. Wenn es gar nicht geht, bitte unbedingt die Hilfe einer dritten Person, die damit umgehen kann, suchen.
1: Irene Penz ist Psychotherapeutin und lebt im Großraum Wien.

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Mach deinen Wert nicht von Äußerem abhängig und auch nicht von deinen Gefühlen. Dein Wert definiert sich einzig und allein über eines: Jesus Christus und sein Geschenk an dich, das ewige Leben. Ich kenne das auch. Ich definiere mich über die Arbeit, ob ich gemocht werde oder ob ich heute gut drauf bin. Aber ich kenne Gott und das stellt alles andere in den Schatten. In Jesaja 43,4 sagt Gott: Weil du teuer bist in meinen Augen und herrlich und weil ich dich lieb habe, gebe ich Menschen an deiner Stadt und Völker für dein Leben. Gott hat seinen Sohn gegeben, für dich, damit du frei bist und dieses Geschenk gilt Tag für Tag, das du annehmen kannst. Auch heute!

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Kennt ihr den Spruch, nur der erste Eindruck zählt? Keine Ahnung, was das heißen soll. Ich muss oft ehrlich über mich selbst lachen, wenn ich Leute, die ich das erste Mal treffe, völlig falsch eingeschätzt habe. Wenn ich dann länger mit ihnen spreche, merke ich, dass mir da ganz wer anderer gegenüber sitzt, als ich vermutet hätte. Ganz ehrlich gesagt, muss ich mich da auch oft schämen, weil ich trotz meiner Bemühungen, es nicht zu tun, in Schemata von Vorurteilen verfalle. Doch immer und immer wieder wird mir bestätigt, dass die einfach nichts wert sind. Ovid war ein antiker Versdichter. Er meinte wohl, dass das vielen so passiert und schrieb, der erste Eindruck hat schon viele getäuscht. Puh, da bin ich echt froh. Doch einem passiert das nie, Gott. Er hat ja auch gar keinen ersten Eindruck von irgendwem, weil er jede einzelne Person kennt. In 1. Samuel gibt es eine sehr schöne Geschichte, wie Samuel den neuen König auswählen soll. Er fährt dazu zu einem Mann aufs Land, der mehrere Söhne hat. Alle groß und stark und er ist gleich ganz begeistert und meint, einer von denen ist ganz sicher der neue König. Aber Gott sagt zu ihm, schaue nicht auf sein Aussehen, denn ich habe ihn verworfen. Der Mensch sieht auf das Äußere, der Herr sieht auf das Herz. Ja, und ein Herz, das kann man eben auf den ersten Blick nicht erkennen. Also, sollten wir uns nicht einbilden, irgendjemanden aufgrund von Äußerlichkeiten beurteilen zu können. Lieber sollten wir jedem eine faire Chance geben, um den tollen Menschen nicht zu verpassen, der dahinter steckt. Unser Input für heute. Don't judge a book by its cover.

es gibt eine Liebe, die uns trägt, egal was passiert. Die Liebe von Jesus. Sie ist bedingungslos. Jesus stärkt uns und ist immer für uns da. Seine Liebe erinnert uns daran, dass wir wertvoll sind, so wie wir sind, mit all unseren Stärken und Schwächen. Lass uns diese Liebe heute ganz bewusst annehmen und sie auch an andere weitergeben.

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0: Jesus.
1: Gott wird dich dann sichtbar belohnen. Was habe ich denn schon weiterzugeben? Kann es sein, dass du dir diese Frage stellst? Ich verrate dir mal was. Immer wenn ich mir diese Frage stelle, kenne ich schon die Antwort darauf. Selbst wenn sie mir nicht gefällt. Denn ich weiß, wenn ich nichts mehr zu geben habe, dann, weil ich gerade zu wenig empfange. Ja, dann ist mir sehr bewusst, dass es daran liegt, dass ich in den Arbeitsmodus umgestiegen und nicht mehr auf Empfang bin. Und hier muss ich laut Stopp rufen. Ganz praktisch sieht es dann so aus, dass ich mich zurückziehe. Mal in mein Zimmer, mal auf einen langen Spaziergang. Nur Gott und ich. Ich höre Worship, singe, bete, lese in der Bibel und jedes Mal kommt mir dann ein wertvoller Gedanke, der mich selbst ermutigt und den ich später auch an dich weitergeben kann. Wenn ich Gottes Nähe suche, finde ich seine Aufmerksamkeit. Ja, hier und nur hier schenkt er mir Gedanken, die tiefer gehen. Wenn ich diese später in den sozialen Medien zum Beispiel teile, dann schlagen sie ein. Wenn ich aber einfach kurz mal irgendwas poste, während ich im Arbeitsmodus bin, hat es niemals die gleiche Wirkung. Und genau das meint Jesus mit Matthäus 6 auch. Du aber, wenn du betest, geh in dein Kämmerlein und schließe deine Türe zu und bete zu deinem Vater, der im Verborgenen ist, und dein Vater, der ins Verborgene sieht, wird es dir öffentlich vergelten. Ob jetzt in den sozialen Medien oder grundsätzlich in deinem Leben, starte aus der Stille bei Gott. Nur er und du. Lass dich hier von ihm mit Weisheit beschenken. Und wenn du diese dann weitergibst an deine Familie, Arbeitskollegen oder im Supermarkt, wirst du sehen, was es bedeutet, wenn es heißt, er wird es dir öffentlich vergelten. Denn sein Wort kommt niemals leer zurück. Danke für dich.
2: Sometimes I feel like I just keep pretending and I'm slowly going out of my mind.

Wir schauen gemeinsam in das Buch der Bücher, die Bibel. Es ist das meistverkaufte Buch weltweit. Jetzt schauen wir in das Johannesevangelium, Kapitel 15. Dort spricht Jesus: Bleibt fest mit mir verbunden und ich werde ebenso mit euch verbunden bleiben. Denn eine Rebe kann nicht aus sich selbst heraus Früchte tragen, sondern nur, wenn sie am Weinstock hängt. Ebenso werdet auch ihr nur Frucht bringen, wenn ihr mit mir verbunden bleibt. Wie geht es dir damit, im Alltag an Jesus festzuhalten? Ich möchte dich ermutigen, dass du Jesus bewusst mehr Raum in deinem Leben gibst. Er will die Beziehung mit dir immer vertiefen.

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Lass dich bei allem, was du tust und was du sprichst, von der Liebe leiten. Die Liebe ist das Mächtigste, was es auf der Welt gibt. Klar, Gott ist ja auch die Liebe selbst und er ist der Schöpfer der ganzen sichtbaren und auch unsichtbaren Welt. In 1. Korinther 16, 14 lesen wir, bei allem, was ihr tut, lasst euch von der Liebe leiten. Klingt einfach, oder? Wenn es doch nur so einfach wäre. Zu oft tut uns jemand in unserem Leben Unrecht oder wir werden verletzt. Und unsere erste Reaktion ist auch ganz oft, dass wir uns verteidigen wollen oder dass wir schlecht reden wollen über die Person. Es kann auch sein, dass wir oft schlecht über uns selbst denken. Aber weißt du was? Gott sieht das komplett anders. Er ist für uns gestorben, weil er uns liebt. Und diese Liebe darf uns leiten in unserem Leben und auch in unserem Alltag, bei allem, was wir tun. Und wir dürfen dann einen großen Unterschied bemerken, eine Gelassenheit und großen Stolz in unserer Identität als Kinder Gottes. Also, sei mutig und lass dich heute bei allem, was du tust und sprichst, von der Liebe leiten.

Manchmal scheuen wir uns ja davor, unsere Schwächen zu zeigen. Doch ich habe festgestellt, dass gerade die Momente, in denen ich mich verletzlich gezeigt habe, die stärksten zwischenmenschlichen Verbindungen geschaffen haben. Ich finde, es ist okay, nicht perfekt zu sein. Du musst ja nicht da stehen bleiben, wo du gerade bist, aber bitte sei dir bewusst, Jesus liebt dich so, wie du bist.

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souverän einnehmen zu können. So sicher war er sich seines Sieges, dass er schon einmal vorab die Juden und ihren Gott in wenig schmeichelhaften Reden lächerlich machte. Als Lachis kurzfristig abgerufen wurde, hielt er noch schnell seine geringschätzende Verachtung von Hiskia in einem Brief fest und ließ diesen durch einen Boten überbringen. Was machte Hiskia mit dem Brief? Er nahm ihn, las ihn, ging in den Tempel und stellte Gott den Brief betend zu. Die Antwort von oben folgte postwendend. Der Himmel nahm sich des Briefes und seines Inhalts an und schützte den König, das Volk und die Stadt. Sollte uns heute ein unbegründet negativer Brief in den Postkasten flattern oder eine bewusst böswillige E-Mail oder WhatsApp erreichen, sollten wir nicht verärgert und böswillig reagieren, sondern die Post vertrauensvoll im Gebet an Gott weiterreichen und ihm das Handeln überlassen. Gott möchte ein Miteinander in Frieden und Vergebung stiften.

0: Freude. Das ist es doch, was wir uns alle im Leben wünschen, oder? Joseph O'Brien singt in seiner Single Down in My Heart von einer ganz außergewöhnlichen Freude.
1: People say life's about happiness. Take it and then some, living for me kind of mindset.
0: Wir Menschen sagen, im Leben geht es um Freude. Aber oft passiert es dann, dass jeder nur für sich lebt und sich auf sich selbst konzentriert. Jeder sucht nach Erfolg, aber wird es nicht finden. Denn wo versteckt sich der wahre Friede und der Trost?
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0: Nur in Jesus.

Gott ist es, an dem wir uns festhalten können. Er ist derjenige, der das Loch in unserem Herzen füllen kann. In unseren Schwierigkeiten und dunklen Tälern ist Gott der Einzige, auf den wir uns verlassen können.

Vergiss nie, dass deine Freude und dein Friede in Gott liegen und dass er immer da ist, dir beides in jeder Situation zu geben. Wenn du diesen Song das nächste Mal auf Now Radio hörst, dann bitte Gott bewusst um genau diese Freude, von der Joseph O'Brien singt.

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Mark Twain hat uns die Bücher über Tom Sawyer und Huckleberry Finn hinterlassen. Er ist besonders dafür bekannt, das soziale Verhalten genau beobachtet zu haben und in seinen Werken darzustellen. Doch was meint ihr? Hat er auch bei dieser Aussage richtig beobachtet? Er sagte, das Geheimnis, um weiterzukommen, liegt darin, anzufangen. Also ich weiß ja nicht. Anfangen finde ich eigentlich meistens super leicht. Da ist man motiviert und hat noch Luftschlösser im Kopf, wie toll alles klappen wird. Doch oft erwartet man zu viel, zu schnell. Und nach einem super Start, der vielleicht etwas weniger prickelnde Ergebnisse mit sich gebracht hat, merkt man, wie einem bereits langsam die Puste ausgeht. Richtig erfolgreiche Leute sind eben nicht die, die nur anfangen, sondern vor allem die, die etwas zu Ende bringen. Eigentlich ist dieser Test manchmal nicht so schlecht. Nicht alles, was wir starten, ist eben das Richtige. Und so kann man vielleicht erkennen, ob es nur eine emotionale Idee war oder wirklich etwas, das uns am Herzen liegt. Davon kann ich leider ein Lied singen, nach 3 Unilehrgängen, die mich nur in den Schlaf versetzt haben. Kein so tolles Beispiel, okay. Aber mittlerweile habe ich viele andere Dinge gefunden, an denen ich wirklich Freude habe. Und das Spannende ist zu sehen, welche Ressourcen dadurch freigesetzt werden, wenn ich mich damit beschäftige. Da konnte ich schon so manche Durststrecke durchstehen, bei der ich bei anderen Dingen schon längst das Handtuch geworfen hätte. Und mittlerweile weiß auch ich, durchhalten lohnt sich. Gott sei Dank sagt uns die Bibel, dass Gott uns dabei helfen wird. In 1. Chronik 28,20 sagte David zu seinem Sohn Salomo, geh mutig und entschlossen an die Aufgabe heran. Gott wird sich nicht von dir abwenden und dich nicht im Stich lassen, sondern wird dir helfen, alle diese Arbeiten zu vollenden. Coole Sache, Dinge anfangen und Dinge auch zu Ende führen. Alles mit Gottes Hilfe. Unser Input, God will help you finish what you start.

Wir schauen gemeinsam in das Buch der Bücher, die Bibel. Es ist das meistverkaufte Buch weltweit. Jetzt schauen wir in den ersten Johannesbrief, Kapitel 4. Gottes Liebe zu uns ist für alle sichtbar geworden, als er seinen einzigen Sohn in die Welt sandte, damit wir durch ihn leben können. Das Einzigartige an dieser Liebe ist, nicht wir haben Gott geliebt, sondern er hat uns seine Liebe geschenkt. Er gab uns seinen Sohn, der alle Sünden auf sich nahm und sie gesühnt hat. Meine Freunde, wenn uns Gott so sehr geliebt hat, dann müssen auch wir einander lieben. Hast du diese Liebe schon erlebt?

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Gott wird dich dann sichtbar belohnen. Was habe ich denn schon weiterzugeben? Kann es sein, dass du dir diese Frage stellst? Ich verrate dir mal was. Immer wenn ich mir diese Frage stelle, kenne ich schon die Antwort darauf. Selbst wenn sie mir nicht gefällt. Denn ich weiß, wenn ich nichts mehr zu geben habe, dann, weil ich gerade zu wenig empfange. Ja, dann ist mir sehr bewusst, dass es daran liegt, dass ich in den Arbeitsmodus umgestiegen und nicht mehr auf Empfang bin. Und hier muss ich laut Stopp rufen. Ganz

in sozialen Medien zum Beispiel teile, dann schlagen sie ein. Wenn ich aber einfach kurz mal irgendwas poste, während ich im Arbeitsmodus bin, hat es niemals die gleiche Wirkung. Und genau das meint Jesus mit Matthäus 6 auch. Du aber, wenn du betest, geh in dein Kämmerlein und schließe deine Türe zu und bete zu deinem Vater, der im Verborgenen ist, und dein Vater, der ins Verborgene sieht, wird es dir öffentlich vergelten. Ob jetzt in den sozialen Medien oder grundsätzlich in deinem Leben, starte aus der Stille bei Gott. Nur er und du. Lass dich hier von ihm mit Weisheit beschenken. Und wenn du diese dann weitergibst an deine Familie, Arbeitskollegen oder im Supermarkt, wirst du sehen, was das bedeutet, wenn es heißt, er wird es dir öffentlich vergelten. Denn sein Wort kommt niemals leer zurück. Danke für dich.

Aber die auf den Herrenhaaren kriegen neue Kraft. Dass sie auffahren mit Flügeln wie Adler, dass sie laufen und nicht matt werden, dass sie wandeln und nicht müde werden. Das steht in Jesaja 40, 31 und begleitet mich in den letzten Monaten ganz intensiv. Deshalb dachte ich, das möchte ich unbedingt mit dir teilen. Immer wieder im Laufe des Tages, wenn ich keine Kraft mehr habe, sei es durch das viele Arbeiten oder durch Sport oder auch zum Beispiel bei einer Auseinandersetzung, Gott schenkt mir immer wieder neue Kraft, weiterzumachen und das Leben zu genießen. Mit ihm gemeinsam scheint keine Aufgabe zu schwer, kein Sport zu anstrengend und keine Auseinandersetzung unlösbar, weil ich von ihm neue Kraft bekomme.

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Thomas Henry Huxley war ein britischer Biologe und Bildungsorganisator. Er hatte zusätzlich zu seinen eigenen umfangreichen Forschungen, Lehrbüchern und Essays sehr großen Einfluss auf die Entwicklung der Naturwissenschaften im 19. Jahrhundert. Er meinte, es geht nicht darum, wer Recht hat, sondern darum, was richtig ist. Ich bin niemand, der unbedingt Recht haben muss, und trotzdem habe ich schon oft erlebt, wie sich Gespräche aufladen können, wenn es ums Recht haben geht. Im Alltag, in der Wissenschaft, in der Arbeit, wie oft geht es genau darum, wer Recht hat? Die Diskussionen haben oft kein Ende, aber die Beziehungen zerbrechen mitunter daran. Darum finde ich so spannend, den Fokus darauf zu verschieben, was richtig ist. Dann steht die Lösung im Mittelpunkt. Die Motivation, die besten Argumente zu finden, um die eigene Aussage zu untermauern, tritt in den Hintergrund. Das ist gar nicht so einfach, weil wir uns unbewusst oft vergleichen und darum gerne Recht behalten wollen. Aber damit versperren wir uns und unser Herz. Wir dürfen Gott bitten, uns zu helfen, herauszuhören, was richtig ist, unabhängig von der Person, die es gesagt hat. Im Psalm 119, 137 steht: Herr, du bist gerecht und deine Urteile sind richtig. Wenn Menschen gemeinsam überlegen, was richtig ist, kann wirklich viel entstehen. Und wenn wir unsere Überlegungen noch vor dem Herrn prüfen, sind wir auf jeden Fall auf einem guten Weg. Unser Input? Let God show you what is right.

Fühlst du dich auch manchmal unsicher? Stellst dir die Frage, was bringt eigentlich die Zukunft? Gerade in solchen Zeiten ist die Hoffnung unser Anker. Sei dir bewusst, dass du auf Jesus hoffen und auch vertrauen darfst. Er ist der Fels, auf den wir bauen können, wenn alles andere wankt. Lass uns heute doch bewusst an dieser Hoffnung festhalten und sie in die Welt raustragen. Denn die Hoffnung und der Glaube an Jesus sind das Licht, das auch in der dunkelsten Nacht leuchtet.

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0: Gesunder Umgang mit Konflikten. Was kann mir helfen mitten in einem Konflikt? Fragen wir doch Irene.
1: Ja, das erste ist einmal, ich muss reflektieren, was passiert gerade. Also ich muss, obwohl ich drinnen bin, eine innere Beobachterinstanz quasi schaffen, die mir jetzt sagt, ho, hoppala, jetzt sind wir in einem Konflikt, jetzt bin ich sehr emotional. Atmen, durchatmen einmal ist wichtig, vielleicht pausieren, hinausgehen, wirklich vielleicht eine Distanz schaffen, auf keinen Fall weitermachen und sich verstricken in immer mehr und mehr Konflikten und schneller reden, den anderen nicht aussprechen lassen, da muss man definitiv stoppen zur Not und wirklich eine Pause machen, um dann wieder ruhiger weiterzusprechen. Also wichtig ist durchatmen, sich beruhigen, also wirklich das kann man machen, indem man vielleicht eine Runde hinausgeht.

Wir schauen gemeinsam in das Buch der Bücher, die Bibel. Es ist das meistverkaufte Buch weltweit. Er dachte an uns, so oft man uns unterdrückte. Seine Liebe hört niemals auf. Da steht in der Bibel im Buch der Psalmen. Wie geht's dir? Vielleicht bist du gerade in einer Situation, in der du dich ungerecht behandelt fühlst. Sei es von Kollegen, Freunden oder sogar von deiner Familie. Wenn das gerade der Fall ist, dann sind diese Worte eine Erinnerung für dich, dass Gott dich sieht und er denkt an dich. Er sieht dich, wenn es dir schlecht geht und vor allem, es ist ihm nicht egal. Er möchte dir mit seiner unendlichen Liebe begegnen und dir zur Seite stehen. Das nächste Mal also, wenn es dir schlecht geht, erinnere dich doch an diese Worte aus dem Buch der Psalmen.

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Du kannst etwas von dir geben, aber dafür musst du vorher etwas zu dir nehmen. Wir Christen kommen ja schnell in einen Rhythmus rein, dass wir immer mehr Zeit in der Gemeinde geben wollen, um zu dienen. Der Dienst ist in unseren Kreisen immer wieder ein großes Thema. Sehr früh wollen wir dienen und uns in Gottes Reich einbringen. Aber viel wichtiger ist vorher, dass wir viel bekommen haben, dass wir uns von Gottes Liebe ganz erfüllen lassen, dass wir zuerst zu ihm kommen, Tag für Tag, und dass wir dann auch weiter anderen dienen können aus dieser Kraft heraus. In Hebräer 12, 28 steht: Darum, weil wir ein Reich empfangen haben, wollen wir Gott von Herzen danken und ihm voller Ehrfurcht dienen, damit er Freude an uns hat. Hier sehen wir, dass es so wichtig ist, dass wir zuerst wissen, was wir von Gott empfangen haben, welche Liebe er uns gegeben hat. Erst wenn wir das immer wieder und wieder tief angenommen haben, dann haben wir aus dem Heiligen Geist die Kraft und Kapazität zu dienen, aus Dankbarkeit. Wenn du dich heute in deiner Gemeinde bei einem Dienst einbringst, dann nimm dir doch vorher ein bisschen Zeit, um mit Gott ins Gebet zu gehen und dich von seiner Liebe nochmal neu auftanken zu lassen, bevor du gibst.

Ein einfaches Lächeln kann ja schon mal Wunder wirken. Nicht nur für denjenigen, der es empfängt, sondern auch für den, der es gibt. Ich persönlich versuche bewusst, heute mindestens 3 Menschen anzulächeln. Probier's doch auch mal aus und beobachte, was passiert.

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Gott wird dich dann sichtbar belohnen. Was habe ich denn schon weiterzugeben? Kann es sein, dass du dir diese Frage stellst? Ich verrate dir mal was. Immer wenn ich mir diese Frage stelle, kenne ich schon die Antwort darauf. Selbst wenn sie mir nicht gefällt. Denn ich weiß, wenn ich nichts mehr zu geben habe, dann, weil ich gerade zu wenig empfange. Ja, dann ist mir sehr bewusst, dass es daran liegt, dass ich in den Arbeitsmodus umgestiegen und nicht mehr auf Empfang bin. Und hier muss ich laut Stopp rufen. Ganz praktisch sieht es dann so aus, dass ich mich zurückziehe. Mal in mein Zimmer, mal auf einen langen Spaziergang. Nur Gott und ich. Ich höre Worship, singe, bete, lese in der Bibel und jedes Mal kommt mir dann ein wertvoller Gedanke, der mich selbst ermutigt und den ich später auch an dich weitergeben kann. Wenn ich Gottes Nähe suche, finde ich seine Aufmerksamkeit. Ja, hier und nur hier schenkt er mir Gedanken, die tiefer gehen. Wenn ich diese später in den sozialen Medien zum Beispiel teile, dann schlagen sie ein. Wenn ich aber einfach kurz mal irgendwas poste, während ich im Arbeitsmodus bin, hat es niemals die gleiche Wirkung. Und genau das meint Jesus mit Matthäus 6 auch. Du aber, wenn du betest, geh in dein Kämmerlein und schließe deine Türe zu und bete zu deinem Vater, der im Verborgenen ist, und dein Vater, der ins Verborgene sieht, wird es dir öffentlich vergelten. Ob jetzt in den sozialen Medien oder grundsätzlich in deinem Leben, starte aus der Stille bei Gott. Nur er und du. Lass dich hier von ihm mit Weisheit beschenken. Und wenn du diese dann weitergibst an deine Familie, Arbeitskollegen oder im Supermarkt, wirst du sehen, was es bedeutet, wenn es heißt, er wird es dir öffentlich vergelten. Denn sein Wort kommt niemals leer zurück. Danke für dich.

Wir schauen gemeinsam in das Buch der Bücher, die Bibel. Es ist das meistverkaufte Buch weltweit. Kommt zu mir, alle, die ihr am Ende seid, abgearbeitet und mutlos. Ich will euch Erholung und neue Kraft schenken. Das steht in der Bibel im Matthäusevangelium, Kapitel 11. Jesus lädt dich ein, zu ihm zu kommen. Du darfst zu ihm kommen mit all deinen Sorgen, Ängsten und Zweifeln. Du darfst zu ihm kommen, wenn du müde, erschöpft und hoffnungslos bist. Er will dir Ruhe schenken und neue Kraft geben. Du musst dich nicht zuerst verändern oder schon gar nicht besser werden, wenn du zu ihm kommen willst, sondern du darfst jederzeit kommen, genau so wie du bist und dich von seiner Ruhe beschenken lassen. Probier's doch aus und erzähl Jesus ganz persönlich deine Sorgen. Ich bin überzeugt, er wird dir sicher antworten.

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Aristoteles hat einmal gesagt, das Schönste und Größte dem Zufall zuzuschreiben, wäre gar zu leichtfertig. Damit hat er für sich wohl eher gemeint, dass es hinter allem Logik gibt und eine allgemeine Ordnung im Universum. Über viele Jahre hinweg haben Menschen sich bemüht, durch wissenschaftliche Beweise alles, das wir heute kennen, zu erklären und zu begründen. Wenn man sich zum Beispiel anhört, wie unsere Welt angeblich genau entstanden ist, könnte man bei manchen Überlegungen, und das tun ja viele auch, Gott ganz aus dem Bild lassen. Doch das ist schade, denn die Bibel sagt uns, dass die gesamte Schöpfung Beweis dafür ist, dass es Gott gibt. Dort heißt es, auch wenn Gott unsichtbar ist, so wird er doch sichtbar durch die Natur, die er gemacht hat. Daran können wir auch ihn erkennen und deshalb kann sich am Ende auch keiner rausreden. Tief in jedem Menschen ist die Fähigkeit eingepflanzt, Gott in der Natur zu erkennen. Und egal, was man mit Logik nachvollziehen, was beweisen kann und was nicht, ich denke, das Größte und Schönste, nicht Gott zuzuschreiben, wäre gar zu leichtfertig. Unser Input für heute, give God the glory.

Wir schauen gemeinsam in das Buch der Bücher, die Bibel. Es ist das meistverkaufte Buch weltweit. Wenn das geschehen ist, will ich der Herr alle Menschen mit meinem Geist erfüllen. Eure Söhne und Töchter werden aus göttlicher Eingebung reden. Die alten Männer werden bedeutungsvolle Träume haben und die jungen Männer Visionen. Das steht in der Bibel im Buch Joel, Kapitel 3. Diese Worte stammen vom Propheten Joel aus dem Alten Testament, circa 800 Jahre vor der Geburt von Jesus. Zu dieser Zeit haben die Menschen den Heiligen Geist noch nicht gekannt. Nur wenige Frauen und Männer waren zu dieser Zeit schon von Gottes Geist erfüllt und konnten so Gottes Wort weitergeben. Das waren dann sogenannte hochrangige Persönlichkeiten wie Richter, Könige oder eben Propheten. Doch Joel prophezeit, dass eines Tages Gott sein Volk wieder sammeln wird und dann wird Gott alle Menschen mit seinem Geist füllen. Was für ein unglaubliches Versprechen, oder? Und Joel hat Recht behalten, denn heute hat jeder, der an Jesus glaubt, Zugang zum Vater und zum Heiligen Geist. An Pfingsten kam der Heilige Geist ja deutlich sichtbar auf alle Gläubigen. So können wir auch heute Träume und Visionen von Gott erhalten. Hast du das auch schon erlebt?

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is with us. Lincolns Briefe. Was machen wir mit den an uns gerichteten Briefen, E-Mails und WhatsApps, in denen wir angegriffen oder beleidigt werden und deren Inhalt uns aufregt und ärgert? Von Abraham Lincoln, dem 16. amerikanischen Präsidenten, ist bekannt, dass er oft heftigsten Verunglimpfungen ausgesetzt war, vielfach von vertrauten Weggefährten. Eine effektive Methode Lincolns, mit den ungerechtfertigten Vorwürfen umzugehen,

schmeichelhaften Reden lächerlich machte. Als Lachis kurzfristig abgerufen wurde, hielt er noch schnell seine geringschätzende Verachtung von Hiskia in einem Brief fest und ließ diesen durch einen Boten überbringen. Was machte Hiskia mit dem Brief? Er nahm ihn, las ihn, ging in den Tempel und stellte Gott den Brief betend zu. Die Antwort von oben folgte postwendend. Der Himmel nahm sich des Briefes und seines Inhalts an und schützte den König, das Volk und die Stadt. Sollte uns heute ein unbegründet negativer Brief in den Postkasten flattern oder eine bewusst böswillige E-Mail oder WhatsApp erreichen, sollten wir nicht verärgert und böswillig reagieren, sondern die Post vertrauensvoll im Gebet an Gott weiterreichen und ihm das Handeln überlassen. Gott möchte ein Miteinander in Frieden und Vergebung stiften.

Um Liebe zu erleben, musst du bereit sein, Liebe zu geben. Bist du von einem lieben Mitmenschen schon wieder enttäuscht oder verletzt worden? Ich kenne das nur zu gut. Es passiert schnell und ist oft nicht mal beabsichtigt. In solchen Situationen müssen wir uns aber nicht ausgeliefert fühlen. Wir kennen jemanden, der uns zuerst geliebt hat. Gott! In 1. Johannes 4,19 steht, lass uns lieben, denn er hat uns zuerst geliebt. Wenn wir uns zurückerinnern, wie viele Fehler wir schon getan haben und wie Jesus am Kreuz für uns gestorben ist. Das ist Gottes Liebesbeweis für uns. Und aus diesem Geschenk und diesem Bewusstsein heraus können wir wieder einen Schritt auf unsere Freunde und Familie zugehen. Lieben, weil wir Liebe von Gott empfangen haben.

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Wir haben euch Jean de la Prière schon einmal vorgestellt. Er war ein französischer Schriftsteller. Folgenden Rat hat er für seine Mitmenschen. Man kommt in der Freundschaft nicht weit, wenn man nicht bereit ist, kleine Fehler zu verzeihen. Freundschaft ist nicht nur etwas Mächtiges, sondern auch etwas Besonderes. Freundschaftliches Vertrauen kann einen Raum bieten, um seine Ideen, Wünsche, Ziele und Gefühle zu formulieren oder zu diskutieren. Aber all das zu teilen bedeutet auch, sich verletzlich zu machen. Was machst du, wenn das wirklich passiert? Wenn der andere einen wunden Punkt trifft oder dich einfach enttäuscht? Brichst du die Freundschaft ab? Bist du eine Zeit lang gekränkt und beleidigt? Redest du schlecht über deinen Freund oder deine Freundin? Jean de la Prière meint, dass man Fehler verzeihen sollte. Die Bibel ermutigt uns auch zur Vergebung, denn nur Vergeben setzt uns und unsere Beziehung wieder frei. Wir müssen dem oder der anderen nichts nachtragen. Das belastet nämlich vor allem uns selbst. Ehrlich besprochen erleben wir sogar, dass unsere Beziehung stärker und tiefer werden kann. Epheser 4,32 sagt dazu: Seid aber untereinander freundlich und herzlich und vergebt einer dem anderen, wie auch Gott euch vergeben hat in Christus. Unser Input? Forgive others like God forgives you.

wenn uns jemand verletzt hat, das kann durchaus schon mal richtig schmerzhaft sein, demjenigen zu vergeben. Aber ich habe ja gelernt, dass Vergebung vor allem mich selbst befreit. Eine Situation, die mich lang belastet hat, konnte ich endlich loslassen, als ich bereit war zu vergeben. Das hat mich spürbar erleichtert. Wem willst du heute ganz bewusst vergeben?

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0: Gesunder Umgang mit Konflikten. Was steht in der Bibel über Konflikte? Fragen wir doch Irene.
1: Ja, in der Bibel steht sehr, sehr viel über Konflikte. Es hat ja leider schon sehr früh begonnen, wenn wir sehen, was Kain mit Abel gemacht hat, wo er in seinem Herzen letztlich diesen Groll gehegt hat und mehr diesen Dingen Raum gegeben hat, wo es schließlich bis zum Brudermord ging. Und das ist natürlich eine extrem tragische Situation, eine extrem tragische Geschichte. Aber es zieht sich leider durch vom Alten Testament bis zum Neuen Testament, weil Menschen einfach egoistisch sind und weil Menschen rechthaberisch sind. Und das ist wahrscheinlich der Hauptteil von Konflikten, dass wir sehr rechthaberisch sind, egoistisch und unser Ego einfach nicht nach hinten stellen wollen oder können. Und ja, in den Briefen des Neuen Testaments spricht Paulus ja sehr, sehr viel von Konflikten, von ungelösten Konflikten, von Neid, von Zorn, von den Dingen, die entstehen, wenn wir nicht im Geist leben und wandeln. Und dann entstehen einfach diese Konflikte, weil wir nicht zur Seite gehen können, weil wir uns nicht demütigen wollen oder können und den anderen auf unsere Seite ziehen möchten oder auf unserem Recht beharren, unserem vermeintlichen. Und hier gibt es ganz, ganz viele positive Hinweise, Tipps, was man tun kann, um Konflikte zu reduzieren, zu verkleinern, zu minimieren.
0: Irene Penz ist Psychotherapeutin und lebt im Großraum Wien.

Wir schauen gemeinsam in das Buch der Bücher, die Bibel. Es ist das meistverkaufte Buch weltweit. Jetzt schauen wir in das Lukas-Evangelium, Kapitel 12. Eins ist euch doch klar, wenn der Hausherr wüsste, wann ein Dieb bei ihm einbrechen will, würde er sich vor dem Einbrecher schützen. Seid also zu jeder Zeit bereit, denn der Menschensohn wird gerade dann kommen, wenn ihr am wenigsten damit rechnet. Was lösen diese Worte in dir aus?

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